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2: 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Am Moment haben wir eigentlich mal so Spur auf der A13 in Richtung Schengen an der Abfahrt Deferding, also Abfahrt Gaderscheier. 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Und dann haben wir noch immer die zwei Schantische, Enke A13 in Richtung Schengen zwischen Munnerhof an dem Tunnel Markusbirch. Hier sind die Überholspur an die Riedspur gesperrt. Der Verkehr lief also über die Pannenspur. An der Schanzen A1 in Richtung Treier heißt Münzbüch. 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
4: Und es geht heute nicht ganz warm weiter. 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
1: Am Mündelrömer den Chantier ob der A1 Richtung Dreier 4 und auch noch um Viaduc Münzbüsch. 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
1: Und aktuell sind noch Temperaturen um die 25, 26 Grad. 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
1: Auch noch heute zu mal diese wärme sonnigen Tag bei Maximaltemperaturen im 31 Grad. Auch den Abend respektive an der Nacht bleibt es frisch und erwärmt. 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
1: Und auch heute haben wir dann einen sonnigen, warmen Tag mit Maximaltemperaturen von 31 Grad. Auch den Abend, respektive an der Nacht, bleibt es dann drischen, warmen Kiel zu so um 25 Grad auf. 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

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Habe ich also aufpassen. Aufpassen dann noch um CR163 am Bereich vom Böschkirfisch zwischen Leutling an Obla. Habe als auch ein bisschen gefeierlich. Da steht nämlich ein Gefährt um den Straßenrand. Das sei relativ spät. Doch habe ich das aufpassen. Und dann ein Rappel vom Accident auf der Schraffeier Richtung Stadt für um Zeissinger Kreuz. 3 Autos sind am Kuh und abgepasst Halleien und noch immer Autostecker auf der Straße. Alle Gurtspuren sind blockiert. Die ist also am besten evitieren. Es geht nämlich am Zickzack-Lange. Das Kilo habe ich auf dieser Platz schon bald 3 Kilometer Stau. Und dann hatte ich noch ein Kamion am Pan auf der A1 der Richtung Stadt, also der Träger Autobahn Richtung Stadt, Tischt Flussweiler am Münzbüsch. 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Das ist abpassen. Und zu guter Letzt dann noch ein Chantier auf der A13 Richtung Peiting. Das zwischen dem Tunnel Markusbirg am Munnerriff die Verholspur an die Riedspur sind halt gespart. Der Verkehr, der lebt im Moment über die Pannenspur. 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
1: 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Die Kamia-Ampan haben wir noch auf der A1 in Richtung Stadtisch Flussweiler am Münzbüsch, weil er das Pannenspur blockiert. Dann noch schon hier auf der A13er Richtung Peiting zwischen dem Tunnel Markusbierge am Munnerf. Die Verholspur an die Riedspur sind hier gesperrt. 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
1: Und du hast relativ viel los auf der Straße. 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
1: 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Auch den Abend respektive an der Nacht bleibt es drischen, es kühlt kaum auf an der Nacht nach Temperaturen über 20 Grad. Und noch mal klimmt den Thermometer dann ist ab 32 Grad um Samstag noch mittig mit weiterhin viele sonnige Momente erreicht an der Nacht. Von der Samstag aber sonniger werden es dann aber vereinzelt Schauere respektive Donnerwetteren und es wird ein bisschen aufkühlen.
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1: Ja, nur engem ganz sonnigen Dach heute mit Temperaturen über 30 Grad können wir auch den Ofen nicht klauen. Es bleibt nämlich drischen, es kühlt kaum auf. Auch in der Nacht haben wir noch Temperaturen über 20 Grad. Am Morgen, um Samstag, ja, du klimmst den Thermometer nächst über 32 Grad raus. 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
1: Und du kurz raus, ob als Strasse gucken, Accident ob drei Feier Richtung Est. 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

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Du gehst nämlich nach Jänger oder die anderen Traffic-Info in die Rakau mit dem Accident auf der A4 zum Beispiel Richtung Asch. 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Den Accident auf der Rutt, der Asch zu Hollerisch, auf der Kreuzung beim Käfig, das ist geräumt. Ein Accident geht gemeldet im Boulevard de Kockelscheu auf der Heicht zum Stadion. Ein Auto an der Motorrad sind hier am Kuh Engspur als blockiert. An ein Auto am Pann auf der A3 geht gemeldet Richtung Frankreich, durch Leving an der Betebeierkreuz, Pannenspur als blockiert. 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

ist doch wunderschön. Was machen wir wieder aus? Also so schön ist dann nie gesungen, ehrlich, oder? Schön zu schneiden, aber nicht so fein.

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1: 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Also, das ist auch, wenn ich ganz kritisch bin. 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Sean Lennon ist gut.
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0: 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Vielleicht musst du da zu viel Gedanken drüber.
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0: 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Also, das, 80, das ist schon so 80, ja. 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
0: 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Es sind noch, ehrlich gesagt, Chris Forsythe auf der Gitarre. 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Das ist mal ein bisschen... auch ein bisschen bopisch und...
1: ja.
0: Fließt nicht so richtig, das Ganze.
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0: 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Das kann etwas Gutes sein, aber es irgendwie fehlt. Magie ist nicht da. 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
1: Bisschen Zoos fehlt.
0: Ja. Das ist nicht ganz gelungen.
1: Nein. Muss ich so wie das?
0: Ich entschuldige mich, dass ich den heutigen Track mitpushe.
1: Nein, das ist okay. Also du musst nicht. Du bist so schlimm von mir. Nein, nein. Entschuldige muss ich es nicht. Muss ich alles schmecken, denke ich. Ja, ne? Und auch kann ich so, das schmeckt mir nicht so gut. Nein, voilà. Dann muss ich es nicht entschuldigen, Jamie.
0: Okay.
1: Voilà. 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